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1: Mit KI-Support. Viele Wolken sind gerade unterwegs und von Westen her kann's bis in den Morgen rein ordentlich krachen mit teils heftigen Gewittern, Starkregen und auch mal Hagel. Die Temperaturen liegen aktuell zwischen 24 und 17 Grad. Tagsüber bleibt's schwül und oft wolkig, dazu gibt's in der Mitte und im Südosten immer wieder Schauer und Gewitter. Maximal werden's bis zu 32 Grad.
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1: Mit KI-Support. Viele Wolken sind gerade unterwegs und von Westen her kann's bis in den Morgen rein ordentlich krachen mit teils heftigen Gewittern, Starkregen und auch mal Hagel. Die Temperaturen liegen aktuell zwischen 24 und 17 Grad. Tagsüber bleibt's schwül und oft wolkig, dazu gibt's in der Mitte und im Südosten immer wieder Schauer und Gewitter. Maximal werden's bis zu 32 Grad.
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2: Mit KI-Support. Viele Wolken sind gerade unterwegs und von Westen her kann's bis in den Morgen rein ordentlich krachen mit teils heftigen Gewittern, Starkregen und auch mal Hagel. Die Temperaturen liegen aktuell zwischen 24 und 17 Grad. Tagsüber bleibt's schwül und oft wolkig, dazu gibt's in der Mitte und im Südosten immer wieder Schauer und Gewitter. Maximal werden's bis zu 32 Grad.
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1: Mit KI-Support. Wolkig geht's in den Morgen und ab und zu kommt auch schon mal ein Schauer runter. Im Laufe des Tages wird's dann vielerorts ziemlich unbeständig. Im Westen und Süden sind auch teils kräftige Gewitter dabei. Sonst wechseln Wolken und kurze trockene Phasen. Dazu klettern die Höchstwerte meist auf 25 bis 29 Grad. Morgen gibt's Sonne und Wolken, dazu vereinzelt Gewitter, maximal um die 30 Grad.

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0: GTA 6 ist vorbestellbar, bei OMSI 2 kann man mit dem Bus durchs Hochhaus fahren und die Tatrabahn aus der DDR kommt zum City Transport Simulator.
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0: Für dich im Studio Dabu. Seit wenigen Tagen kann man GTA 6 offiziell vorbestellen. Damit kann man das wohl meistgehypte Spiel des Jahrzehnts schon eine Woche vor Release im November spielen. Außerdem gibt es bei Vorbestellung ein Vintage Wisp City Pack dazu. Darin enthalten sind eine Garage in Strandnähe mit Waffenschrank und Umschlagplatz sowie Retro-Outfits für die Hauptfiguren. In der Ultimate Edition gibt es exklusive Fahrzeuge und personalisierte Pistolen. Dazu bietet GTA 6 ein paar Friseursalons, Tuningwerkstätten und einen Tattoo-Laden mit über 50 Motiven, die nur mit der Ultimate Edition betretbar sind. Am 19. November soll GTA 6 offiziell für Konsolen erscheinen, aber PC- und Multiplayer-Fans müssen sich noch auf unbestimmte Zeit gedulden. Der Bussimulator OMSI 2 hat ein Add-on veröffentlicht, mit dem du die Linie 186 im Berliner Südwesten freischalten kannst. Die Fahrt soll mit über 40 Haltestellen eine Stunde lang sein und die Passage im Steglitzer Kreisel beinhalten. Dieses Hochhaus ist ein Knotenpunkt zwischen der Buslinie sowie U- und S-Bahn. Der Bus hält dort mitten im Untergeschoss des Gebäudes. Der City Transport Simulator 2026 enthält mit der KT4D eine historische Straßenbahn aus der DDR. Die Bahn wird über Pedale gesteuert, wofür du ein feines Gespür beim Anfahren und Bremsen brauchst. Am 30. Juni erscheint das DLC für den City Transport Simulator 2026. Wer den aktuellen Seasons Pass hat, bekommt das Fahrzeug am Dienstag sogar kostenlos. Diese und weitere Nachrichten kannst du jederzeit nachlesen auf simulator1.radio.
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3: Mit KI-Support. Wolkig geht's in den Morgen und ab und zu kommt auch schon mal ein Schauer runter. Im Laufe des Tages wird's dann vielerorts ziemlich unbeständig. Im Westen und Süden sind auch teils kräftige Gewitter dabei. Sonst wechseln Wolken und kurze trockene Phasen. Dazu klettern die Höchstwerte meist auf 25 bis 29 Grad. Morgen gibt's Sonne und Wolken, dazu vereinzelt Gewitter, maximal um die 30 Grad.

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0: GTA 6 ist vorbestellbar, bei OMSI 2 kann man mit dem Bus durchs Hochhaus fahren und die Tatrabahn aus der DDR kommt zum City-Transport-Simulator.
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0: Für dich im Studio Dabu. Seit wenigen Tagen kann man GTA 6 offiziell vorbestellen. Damit kann man das wohl meistgehypte Spiel des Jahrzehnts schon eine Woche vor Release im November spielen. Außerdem gibt es bei Vorbestellung ein Vintage Wisp City Pack dazu. Darin enthalten sind eine Garage in Strandnähe mit Waffenschrank und Umschlagplatz sowie Retro-Outfits für die Hauptfiguren. In der Ultimate Edition gibt es exklusive Fahrzeuge und personalisierte Pistolen. Dazu bietet GTA 6 ein paar Friseursalons, Tuningwerkstätten und einen Tattoo-Laden mit über 50 Motiven, die nur mit der Ultimate Edition betretbar sind. Am 19. November soll GTA 6 offiziell für Konsolen erscheinen, aber PC- und Multiplayer-Fans müssen sich noch auf unbestimmte Zeit gedulden. Der Bussimulator OMSI 2 hat ein Add-on veröffentlicht, mit dem du die Linie 186 im Berliner Südwesten freischalten kannst. Die Fahrt soll mit über 40 Haltestellen eine Stunde lang sein und die Passage im Steglitzer Kreisel beinhalten. Dieses Hochhaus ist ein Knotenpunkt zwischen der Buslinie sowie U- und S-Bahn. Der Bus hält dort mitten im Untergeschoss des Gebäudes. Der City Transport Simulator 2026 enthält mit der KT4D eine historische Straßenbahn aus der DDR. Die Bahn wird über Pedale gesteuert, wofür du ein feines Gespür beim Anfahren und Bremsen brauchst. Am 30. Juni erscheint das DLC für den City Transport Simulator 2026. Wer den aktuellen Seasons Pass hat, bekommt das Fahrzeug am Dienstag sogar kostenlos. Diese und weitere Nachrichten kannst du jederzeit nachlesen auf simulator1.radio.
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3: Mit KI-Support. Mit Sonne und Wolken geht's heute Morgen los, aber ganz entspannt ist das nicht überall. Immer wieder kommen Schauer runter und vor allem im Osten und Südosten sind auch kräftige Gewitter drin, vereinzelt sogar mit Unwettergefahr. Später wird's ziemlich warm, die Höchstwerte liegen meist bei 25 bis 29 Grad, vereinzelt sind auch 32 Grad drin. Morgen dann Sonne und Wolken, dazu vom Süden bis in die Mitte erneut teils starke Gewitter, maximal um die 30 Grad.
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0: GTA 6 ist vorbestellbar, bei OMSI 2 kann man mit dem Bus durchs Hochhaus fahren und die Tatrabahn aus der DDR kommt zum City-Transport-Simulator.
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0: Für dich im Studio Dabu. Seit wenigen Tagen kann man GTA 6 offiziell vorbestellen. Damit kann man das wohl meistgehypte Spiel des Jahrzehnts schon eine Woche vor Release im November spielen. Außerdem gibt es bei Vorbestellung ein Vintage Wisp City Pack dazu. Darin enthalten sind eine Garage in Strandnähe mit Waffenschrank und Umschlagplatz sowie Retro-Outfits für die Hauptfiguren. In der Ultimate Edition gibt es exklusive Fahrzeuge und personalisierte Pistolen. Dazu bietet GTA 6 ein paar Friseursalons, Tuningwerkstätten und einen Tattoo-Laden mit über 50 Motiven, die nur mit der Ultimate Edition betretbar sind. Am 19. November soll GTA 6 offiziell für Konsolen erscheinen, aber PC- und Multiplayer-Fans müssen sich noch auf unbestimmte Zeit gedulden. Der Bussimulator OMSI 2 hat ein Add-on veröffentlicht, mit dem du die Linie 186 im Berliner Südwesten freischalten kannst. Die Fahrt soll mit über 40 Haltestellen eine Stunde lang sein und die Passage im Steglitzer Kreisel beinhalten. Dieses Hochhaus ist ein Knotenpunkt zwischen der Buslinie sowie U- und S-Bahn. Der Bus hält dort mitten im Untergeschoss des Gebäudes. Der City Transport Simulator 2026 enthält mit der KT4D eine historische Straßenbahn aus der DDR. Die Bahn wird über Pedale gesteuert, wofür du ein feines Gespür beim Anfahren und Bremsen brauchst. Am 30. Juni erscheint das DLC für den City Transport Simulator 2026. Wer den aktuellen Seasons Pass hat, bekommt das Fahrzeug am Dienstag sogar kostenlos. Diese und weitere Nachrichten kannst du jederzeit nachlesen auf simulator1.radio.
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3: Mit KI-Support. Mit Sonne und Wolken geht's heute Morgen los, aber ganz entspannt ist das nicht überall. Immer wieder kommen Schauer runter und vor allem im Osten und Südosten sind auch kräftige Gewitter drin, vereinzelt sogar mit Unwettergefahr. Später wird's ziemlich warm, die Höchstwerte liegen meist bei 25 bis 29 Grad, vereinzelt sind auch 32 Grad drin. Morgen dann Sonne und Wolken, dazu vom Süden bis in die Mitte erneut teils starke Gewitter, maximal um die 30 Grad.

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0: GTA 6 ist vorbestellbar, bei OMSI 2 kann man mit dem Bus durchs Hochhaus fahren und die Tatrabahn aus der DDR kommt zum City-Transport-Simulator.
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0: Für dich im Studio Dabu. Seit wenigen Tagen kann man GTA 6 offiziell vorbestellen. Damit kann man das wohl meistgehypte Spiel des Jahrzehnts schon eine Woche vor Release im November spielen. Außerdem gibt es bei Vorbestellung ein Vintage Wisp City Pack dazu. Darin enthalten sind eine Garage in Strandnähe mit Waffenschrank und Umschlagplatz sowie Retro-Outfits für die Hauptfiguren. In der Ultimate Edition gibt es exklusive Fahrzeuge und personalisierte Pistolen. Dazu bietet GTA 6 ein paar Friseursalons, Tuningwerkstätten und einen Tattoo-Laden mit über 50 Motiven, die nur mit der Ultimate Edition betretbar sind. Am 19. November soll GTA 6 offiziell für Konsolen erscheinen, aber PC- und Multiplayer-Fans müssen sich noch auf unbestimmte Zeit gedulden. Der Bussimulator OMSI 2 hat ein Add-on veröffentlicht, mit dem du die Linie 186 im Berliner Südwesten freischalten kannst. Die Fahrt soll mit über 40 Haltestellen eine Stunde lang sein und die Passage im Steglitzer Kreisel beinhalten. Dieses Hochhaus ist ein Knotenpunkt zwischen der Buslinie sowie U- und S-Bahn. Der Bus hält dort mitten im Untergeschoss des Gebäudes. Der City Transport Simulator 2026 enthält mit der KT4D eine historische Straßenbahn aus der DDR. Die Bahn wird über Pedale gesteuert, wofür du ein feines Gespür beim Anfahren und Bremsen brauchst. Am 30. Juni erscheint das DLC für den City Transport Simulator 2026. Wer den aktuellen Seasons Pass hat, bekommt das Fahrzeug am Dienstag sogar kostenlos. Diese und weitere Nachrichten kannst du jederzeit nachlesen auf simulator1.radio.
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3: Mit KI-Support. Sonne und Wolken wechseln sich heute Vormittag ab und ab und zu kommt auch mal ein Schauer runter. Später am Tag wird's dann verbreitet schwül und teils knackig mit Gewittern, vor allem Richtung Osten und Südosten. Dazu Höchstwerte meist zwischen 25 und 29 Grad, vereinzelt bis 32 Grad. Morgen geht's mit Sonne und Wolken weiter, im Süden bis zur Mitte sind wieder teils kräftige Gewitter drin, maximal um 30 Grad.
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0: GTA 6 ist vorbestellbar, bei OMSI 2 kann man mit dem Bus durchs Hochhaus fahren und die Tatrabahn aus der DDR kommt zum City-Transport-Simulator.
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0: Für dich im Studio Dabu. Seit wenigen Tagen kann man GTA 6 offiziell vorbestellen. Damit kann man das wohl meistgehypte Spiel des Jahrzehnts schon eine Woche vor Release im November spielen. Außerdem gibt es bei Vorbestellung ein Vintage Wisp City Pack dazu. Darin enthalten sind eine Garage in Strandnähe mit Waffenschrank und Umschlagplatz sowie Retro-Outfits für die Hauptfiguren. In der Ultimate Edition gibt es exklusive Fahrzeuge und personalisierte Pistolen. Dazu bietet GTA 6 ein paar Friseursalons, Tuningwerkstätten und einen Tattoo-Laden mit über 50 Motiven, die nur mit der Ultimate Edition betretbar sind. Am 19. November soll GTA 6 offiziell für Konsolen erscheinen, aber PC- und Multiplayer-Fans müssen sich noch auf unbestimmte Zeit gedulden. Der Bussimulator OMSI 2 hat ein Add-on veröffentlicht, mit dem du die Linie 186 im Berliner Südwesten freischalten kannst. Die Fahrt soll mit über 40 Haltestellen eine Stunde lang sein und die Passage im Steglitzer Kreisel beinhalten. Dieses Hochhaus ist ein Knotenpunkt zwischen der Buslinie sowie U- und S-Bahn. Der Bus hält dort mitten im Untergeschoss des Gebäudes. Der City Transport Simulator 2026 enthält mit der KT4D eine historische Straßenbahn aus der DDR. Die Bahn wird über Pedale gesteuert, wofür du ein feines Gespür beim Anfahren und Bremsen brauchst. Am 30. Juni erscheint das DLC für den City Transport Simulator 2026. Wer den aktuellen Seasons Pass hat, bekommt das Fahrzeug am Dienstag sogar kostenlos. Diese und weitere Nachrichten kannst du jederzeit nachlesen auf simulator1.radio.
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3: Mit KI-Support. Sonne und Wolken wechseln sich heute Vormittag ab und ab und zu kommt auch mal ein Schauer runter. Später am Tag wird's dann verbreitet schwül und teils knackig mit Gewittern, vor allem Richtung Osten und Südosten. Dazu Höchstwerte meist zwischen 25 und 29 Grad, vereinzelt bis 32 Grad. Morgen geht's mit Sonne und Wolken weiter, im Süden bis zur Mitte sind wieder teils kräftige Gewitter drin, maximal um 30 Grad.
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0: GTA 6 ist vorbestellbar, bei OMSI 2 kann man mit dem Bus durchs Hochhaus fahren und die Tatrabahn aus der DDR kommt zum City-Transport-Simulator.
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0: Für dich im Studio Dabu. Seit wenigen Tagen kann man GTA 6 offiziell vorbestellen. Damit kann man das wohl meistgehypte Spiel des Jahrzehnts schon eine Woche vor Release im November spielen. Außerdem gibt es bei Vorbestellung ein Vintage Wisp City Pack dazu. Darin enthalten sind eine Garage in Strandnähe mit Waffenschrank und Umschlagplatz sowie Retro-Outfits für die Hauptfiguren. In der Ultimate Edition gibt es exklusive Fahrzeuge und personalisierte Pistolen. Dazu bietet GTA 6 ein paar Friseursalons, Tuningwerkstätten und einen Tattoo-Laden mit über 50 Motiven, die nur mit der Ultimate Edition betretbar sind. Am 19. November soll GTA 6 offiziell für Konsolen erscheinen, aber PC- und Multiplayer-Fans müssen sich noch auf unbestimmte Zeit gedulden. Der Bussimulator OMSI 2 hat ein Add-on veröffentlicht, mit dem du die Linie 186 im Berliner Südwesten freischalten kannst. Die Fahrt soll mit über 40 Haltestellen eine Stunde lang sein und die Passage im Steglitzer Kreisel beinhalten. Dieses Hochhaus ist ein Knotenpunkt zwischen der Buslinie sowie U- und S-Bahn. Der Bus hält dort mitten im Untergeschoss des Gebäudes. Der City Transport Simulator 2026 enthält mit der KT4D eine historische Straßenbahn aus der DDR. Die Bahn wird über Pedale gesteuert, wofür du ein feines Gespür beim Anfahren und Bremsen brauchst. Am 30. Juni erscheint das DLC für den City Transport Simulator 2026. Wer den aktuellen Seasons Pass hat, bekommt das Fahrzeug am Dienstag sogar kostenlos. Diese und weitere Nachrichten kannst du jederzeit nachlesen auf simulator1.radio.
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3: Mit KI-Support. Sonne und Wolken sind gerade unterwegs und ab und zu kann auch mal ein Schauer runterkommen. Dazu wird's heute ziemlich warm bis heiß, die Höchstwerte liegen meist bei 25 bis 29 Grad. Vereinzelt sind auch bis 32 Grad drin. Und vor allem im Osten und Süden sind teils kräftige Gewitter möglich. Morgen bleibt's sommerlich mit Sonne und Wolken, aber besonders vom Süden bis in die Mitte sind wieder starke Gewitter drin. Maximal um 30 Grad.

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0: GTA 6 ist vorbestellbar, bei OMSI 2 kann man mit dem Bus durchs Hochhaus fahren und die Tatrabahn aus der DDR kommt zum City Transport Simulator.
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0: Für dich im Studio Dabu. Seit wenigen Tagen kann man GTA 6 offiziell vorbestellen. Damit kann man das wohl meistgehypte Spiel des Jahrzehnts schon eine Woche vor Release im November spielen. Außerdem gibt es bei Vorbestellung ein Vintage Wisp City Pack dazu. Darin enthalten sind eine Garage in Strandnähe mit Waffenschrank und Umschlagplatz sowie Retro-Outfits für die Hauptfiguren. In der Ultimate Edition gibt es exklusive Fahrzeuge und personalisierte Pistolen. Dazu bietet GTA 6 ein paar Friseursalons, Tuningwerkstätten und einen Tattoo-Laden mit über 50 Motiven, die nur mit der Ultimate Edition betretbar sind. Am 19. November soll GTA 6 offiziell für Konsolen erscheinen, aber PC- und Multiplayer-Fans müssen sich noch auf unbestimmte Zeit gedulden. Der Bussimulator OMSI 2 hat ein Add-on veröffentlicht, mit dem du die Linie 186 im Berliner Südwesten freischalten kannst. Die Fahrt soll mit über 40 Haltestellen eine Stunde lang sein und die Passage im Steglitzer Kreisel beinhalten. Dieses Hochhaus ist ein Knotenpunkt zwischen der Buslinie sowie U- und S-Bahn. Der Bus hält dort mitten im Untergeschoss des Gebäudes. Der City Transport Simulator 2026 enthält mit der KT4D eine historische Straßenbahn aus der DDR. Die Bahn wird über Pedale gesteuert, wofür du ein feines Gespür beim Anfahren und Bremsen brauchst. Am 30. Juni erscheint das DLC für den City Transport Simulator 2026. Wer den aktuellen Seasons Pass hat, bekommt das Fahrzeug am Dienstag sogar kostenlos. Diese und weitere Nachrichten kannst du jederzeit nachlesen auf simulator1.radio.
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3: Mit KI-Support. Sonne und Wolken sind gerade unterwegs und ab und zu kann auch mal ein Schauer runterkommen. Dazu wird's heute ziemlich warm bis heiß, die Höchstwerte liegen meist bei 25 bis 29 Grad. Vereinzelt sind auch bis 32 Grad drin. Und vor allem im Osten und Süden sind teils kräftige Gewitter möglich. Morgen bleibt's sommerlich mit Sonne und Wolken, aber besonders vom Süden bis in die Mitte sind wieder starke Gewitter drin. Maximal um 30 Grad.

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0: GTA 6 ist vorbestellbar, bei OMSI 2 kann man mit dem Bus durchs Hochhaus fahren und die Tatrabahn aus der DDR kommt zum City-Transport-Simulator.
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0: Für dich im Studio Dabu. Seit wenigen Tagen kann man GTA 6 offiziell vorbestellen. Damit kann man das wohl meistgehypte Spiel des Jahrzehnts schon eine Woche vor Release im November spielen. Außerdem gibt es bei Vorbestellung ein Vintage Wisp City Pack dazu. Darin enthalten sind eine Garage in Strandnähe mit Waffenschrank und Umschlagplatz sowie Retro-Outfits für die Hauptfiguren. In der Ultimate Edition gibt es exklusive Fahrzeuge und personalisierte Pistolen. Dazu bietet GTA 6 ein paar Friseursalons, Tuningwerkstätten und einen Tattoo-Laden mit über 50 Motiven, die nur mit der Ultimate Edition betretbar sind. Am 19. November soll GTA 6 offiziell für Konsolen erscheinen, aber PC- und Multiplayer-Fans müssen sich noch auf unbestimmte Zeit gedulden. Der Bussimulator OMSI 2 hat ein Add-on veröffentlicht, mit dem du die Linie 186 im Berliner Südwesten freischalten kannst. Die Fahrt soll mit über 40 Haltestellen eine Stunde lang sein und die Passage im Steglitzer Kreisel beinhalten. Dieses Hochhaus ist ein Knotenpunkt zwischen der Buslinie sowie U- und S-Bahn. Der Bus hält dort mitten im Untergeschoss des Gebäudes. Der City Transport Simulator 2026 enthält mit der KT4D eine historische Straßenbahn aus der DDR. Die Bahn wird über Pedale gesteuert, wofür du ein feines Gespür beim Anfahren und Bremsen brauchst. Am 30. Juni erscheint das DLC für den City Transport Simulator 2026. Wer den aktuellen Seasons Pass hat, bekommt das Fahrzeug am Dienstag sogar kostenlos. Diese und weitere Nachrichten kannst du jederzeit nachlesen auf simulator1.radio.
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3: Mit KI-Support. Sonne und Wolken wechseln sich heute Mittag ab, aber es bleibt nicht überall trocken. Im Süden und auch im Osten kann es immer mal kräftig krachen mit Gewittern und Regen. Dazu wird's richtig warm bis heiß, meistens mit 25 bis 29 Grad, vereinzelt auch bis 32. Morgen dann wieder Sonne und Wolken, aber vor allem im Süden bis zur Mitte sind nochmal teils starke Gewitter drin, maximal um die 30 Grad.

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1: GTA 6 ist vorbestellbar, bei OMSI 2 kann man mit dem Bus durchs Hochhaus fahren und die Tatrabahn aus der DDR kommt zum City Transport Simulator.
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1: Für dich im Studio Dabu. Seit wenigen Tagen kann man GTA 6 offiziell vorbestellen. Damit kann man das wohl meistgehypte Spiel des Jahrzehnts schon eine Woche vor Release im November spielen. Außerdem gibt es bei Vorbestellung ein Vintage Wisp City Pack dazu. Darin enthalten sind eine Garage in Strandnähe mit Waffenschrank und Umschlagplatz sowie Retro-Outfits für die Hauptfiguren. In der Ultimate Edition gibt es exklusive Fahrzeuge und personalisierte Pistolen. Dazu bietet GTA 6 ein paar Friseursalons, Tuningwerkstätten und einen Tattoo-Laden mit über 50 Motiven, die nur mit der Ultimate Edition betretbar sind. Am 19. November soll GTA 6 offiziell für Konsolen erscheinen, aber PC- und Multiplayer-Fans müssen sich noch auf unbestimmte Zeit gedulden. Der Bussimulator OMSI 2 hat ein Add-on veröffentlicht, mit dem du die Linie 186 im Berliner Südwesten freischalten kannst. Die Fahrt soll mit über 40 Haltestellen eine Stunde lang sein und die Passage im Steglitzer Kreisel beinhalten. Dieses Hochhaus ist ein Knotenpunkt zwischen der Buslinie sowie U- und S-Bahn. Der Bus hält dort mitten im Untergeschoss des Gebäudes. Der City Transport Simulator 2026 enthält mit der KT4D eine historische Straßenbahn aus der DDR. Die Bahn wird über Pedale gesteuert, wofür du ein feines Gespür beim Anfahren und Bremsen brauchst. Am 30. Juni erscheint das DLC für den City Transport Simulator 2026. Wer den aktuellen Seasons Pass hat, bekommt das Fahrzeug am Dienstag sogar kostenlos. Diese und weitere Nachrichten kannst du jederzeit nachlesen auf simulator1.radio.
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4: Mit KI-Support. Sonne und Wolken wechseln sich heute Mittag ab, aber es bleibt nicht überall trocken. Im Süden und auch im Osten kann es immer mal kräftig krachen mit Gewittern und Regen. Dazu wird's richtig warm bis heiß, meistens mit 25 bis 29 Grad, vereinzelt auch bis 32. Morgen dann wieder Sonne und Wolken, aber vor allem im Süden bis zur Mitte sind nochmal teils starke Gewitter drin, maximal um die 30 Grad.
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0: Und damit hallo und herzlich willkommen zu eurem Top 20 Countdown mit Ted und Felix. Letzterer bin ich und Ted kommt gleich. In den nächsten zwei Stunden werfen wir wieder einen Blick auf die Verkaufscharts verschiedener deutscher Internetportale. Wir hören Neuzugänge in der ersten und die Top 20 in der zweiten Stunde. Und außerdem hören wir wie immer auch aktuelle Hits aus den Charts aus England und aus Amerika. Und wer ist heute so alles dabei? Das verrät uns Ted.
1: Hallo, heute hören wir unter anderem Neutitel von Annette Louisan, Felix Jähn und You Not Us. Aktuelle Hits von Mark Medlock, Sexboy Billy und Barry Tunes. Und natürlich unsere Nummer 1.
0: Tja, aber bevor es so richtig losgeht, noch rasch einen Blick zurück auf die drei bestplatzierten Titel der deutschen Download-Charts aus der vergangenen Woche.
2: Number 3.
0: Und da ist diese ehemalige Nummer 1 gefallen, von der 2 auf die Nummer 3. Ugel, Email, Angel und Alternative und Edge, Moving to the Sun.
2: Number 2. So we say hey.
0: Und diese Kräfte gestiegen von der 37 auf die Nummer 2. Andrea Bocelli, David Guetta, EJ und Megan Thee Stallion und DNA, More Than a Game.
2: Number 1.
0: Und diese war zum zweiten Mal die Nummer 1 in den deutschen Download-Charts vor genau 7 Tagen. Shakira und der Burna Boy und Die Die.
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0: Der erste neue Hit diese Woche in den deutschen Downloadcharts, eingestiegen auf der 39. Das waren You Not Us und Daddy DJ und Flipside.
1: Flipside ist die erste Single-Veröffentlichung des DJ-Duos You Not Us in diesem Jahr. Hierfür hat er sich mit Daddy DJ zusammengetan. Das ist ein DJ-Trio aus Frankreich. Daddy DJ hatte bereits 2001 seine ersten beiden Hits in den deutschen Charts. Der erste Hit, Daddy DJ, erreichte die 7 und der zweite, Over You, die 79. You Not Us featuring Daddy DJ, Flipside.
0: Tja, und dies hier der erste neue Hit diese Woche aus den Single Charts aus England und zwar eingestiegen auf der 95. Hier ist Sexboy Billy und der Puerto Rico Song.

kann ich ein bisschen reinlabern, gell? Das mache ich auch, gell? Wo ist denn die Mausi? Da ist die Mausi. Da haben wir die Mausi. Ein paar große Aufsteiger aus den Single Chants aus England, zum Beispiel gestiegen von der 81 auf die 68. Das war Cameron Whitcomb und der Titel heißt Kingdom of Fear. Und dies hier steigt auch in England und zwar von der 62 auf die 43. Hier ist Ella Langley und der Titel heißt

0: Auch das sehr neue Hit diese Woche in den deutschen Download-Charts, und zwar eingestiegen auf Platz Nummer 38. Das war es, Jena Spyro und Material Lover.
1: Material Lover ist die zweite Single-Veröffentlichung der Engländerin Jena Spyro in diesem Jahr. Der Titel stammt aus dem Soundtrack-Album zum Spielfilm Der Teufel trägt Prada 2. Das zugehörige Video soll die Atmosphäre des Films wiedergeben. Anders als Lady Gaga hat Jena aber keinen Auftritt im Film. Jena Spyro, Material Lover.
0: Und die CNV-Entry diese Woche in der Single-Parade in Großbritannien. Ein Titel, der vor fast 31 Jahren seine Peak-Position erreichte. Das war im November des Jahres 1995. Der Titel erreichte damals die Nummer 2. Diese Woche zum 22. Mal ein Re-Entry, und zwar eingestiegen auf der 33. Hier sind Oasis, und die erste Hit, der da heißt Wonderwall.

0: Das war ein Neuzugang auf der Nummer 35 diese Woche in den deutschen Download-Charts. Das waren die Editors und das war The Rush.
1: The Rush ist die erste Single-Auskopplung aus dem angekündigten 8. Studioalbum Surface, Echo and Sound der britischen Band The Editors. Die Band beschreibt den Song als eine imaginäre Barszene, in der zwei Menschen bei einem Drink über das Leben sprechen und gemeinsam auf dessen Höhen und Tiefen zurückblicken. Im Mittelpunkt steht dabei das Thema Nähe und Geborgenheit. Editors, The Rush.

Ein Aufsteiger aus den Singlecharts aus England, und zwar gestiegen von der 44 auf die 25. Das waren Calvin Harris und Clementine Douglas und Blessings. Und gestiegen von der 26 auf die 18. Hier ist Della Lefty und Boston. 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
1: Annette Louisana ist zurück in den deutschen Download-Charts, diese Woche eingestiegen auf der 33 und sie hat ein Herz mit Gebrauchsspuren.
2: Herz mit Gebrauchsspuren ist die zweite Single-Veröffentlichung von Annette Louisana in diesem Jahr. Beide Titel stammen aus ihrem 11. Studioalbum Sehnsucht. Sie sagt, auf ihrem 11. Studioalbum spüre sie all den Zuständen nach, die uns hoffen und streben lassen. Vor allem aber erzählt es davon, was auf die Sehnsucht folgt, Erfolg und Enttäuschung. Annette Louisana, Herz mit Gebrauchsspuren.
1: Malcolm Todd steigte den Single Charts in England von der 19 auf die 17 mit dem Hit.

0: Auch das ist ein Neuzugang diese Woche in den deutschen Download-Charts. Eingestiegen auf der 31, das waren Felix Jähn und Omar Rüttberg und der Hit Siren.
1: Siren ist die zweite Single-Veröffentlichung von Felix Jähn in diesem Jahr. Für die Vocals hat er den schwedischen Sänger und Schauspieler Omar Rüttberg engagiert. Der ist 27 Jahre alt und wurde in Venezuela geboren. Er lebt in Schweden. International bekannt wurde er durch die Rolle des Simon in der Netflix-Serie Young Royals. Felix Jähn und Omar Rüttberg, Siren.
0: Tja, und dieser Titel, der ist inzwischen seit 54 soliden Wochen platziert in der Single-Parade in England. Und diese Woche steigt er von der 4 auf die Nummer 1. Insgesamt zum 14. Mal an der Spitze der Charts in England. Hier sind Sam Fender und Olivia Dean. Und der Hit, der heißt Rain Me In.

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1: Eingestiegen auf der 69 in den Singlecharts in Amerika, das waren BTS und Come Over. Und sie hier, sie hat 13 Neuzugänge in den USA, der Bestplatzierte auf der 3, hier ist Olivia Rodrigo und dies hier ist ein Stupid Song.

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2: Eingestiegen auf der 27 diese Woche in den deutschen Download-Charts. Das waren Chaka Khan und Snoop Dogg und der Hit Boogies in My Soul.
3: Boogies in My Soul ist die zweite Single-Auskopplung aus Chaka Khans angekündigtem 13. Studioalbum Chuckzilla. Es wird ihr erstes Album seit Hello Happiness von 2019. Snoop Dogg sagt über Chaka Khans Album: Es gibt nichts, was du tun kannst, um das jemals zu löschen. Es ist in deinem System, jetzt lass es in deine Seele eindringen. Chaka Khan und Snoop Dogg, Boogies in My Soul.
2: Und bevor wir jetzt gleich zu den 20 größten Download-Hits der Woche kommen, noch als die Nummer 1 aus Amerika. Dort diese Woche zum zweiten Mal, hier ist Taylor Swift und I Knew It, I Knew You.

Wir haben diese Woche 3 Neuzugänge unter den ersten 20 in den deutschen Download-Charts, aber die 20 gehört nicht dazu. Die ist gefallen von der 19, das von Kygo, Carlito und Griffin und Save My Love. Und die ist ja diese Woche auf der 19, gefallen von der 18, Vincent Weiss und Kurz für

Gefallen von der 17 auf die 18 diese Woche, She's All Music und Because We Jive All Night Long. Auf der 17 von der 39 gestiegen, Sexboy Billy und The Puerto Rico Song. Und hier ist die 16 von der 15 gefallen, Justin Bieber und Nicki Minaj und Beauty and the Beat.

Ray und Where Is My Husband, diese Woche von der 14 auf die 15 gefallen in den deutschen Download-Charts. Auf der 14 von der 12 gefallen Alex Warren und Fever Dream und hier die 13 von der 28 Mark Medlock und Beck, Into the Sun.

Also er steigt von der 28 auf die 13, Mark Medlock und Back into the Sun. Auf der 11 von der 5 gefallen Kimo, Sounds und After the Fall. Und hier auf der 12 von der 7 gefallen Harry Styles und American Girls.

In der letzten Woche ein großer Aufsteiger und jetzt gefallen von der 2 auf die Nummer 6. Das waren Andrea Bocelli, David Guetta, EJ und Megan Thee Stallion und DNA. Und auf der 5 von der 4 gefallen Bebe Rexha und Faithless und New Religion. Die

0: Eine Woche auf der 1 und jetzt wieder gestiegen von der 3 auf die Nummer 2. Das waren Ugel, Email Angel und Alternati und Moving to the Sun. Und unsere Nummer 1?
1: Unsere Nummer 1 ist zum dritten Mal auf der Nummer 1 Position zu finden. Es ist der erste Hit und die erste Nummer 1 für das Duo Shakira und Burna Boy. Hier sind sie mit Dai Dai. This week's number 1.

0: Let's go!
1: Zum dritten Mal die Nummer 1 in den deutschen Download-Charts. Das waren Shakira und der Burna Boy und Die Die. Tja, und das war's dann für diesmal. Und bis zum nächsten Mal sagen wir Tschüss.
2: Und Tschüss.
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1: GTA 6 ist vorbestellbar, bei OMSI 2 kann man mit dem Bus durchs Hochhaus fahren und die Tatrabahn aus der DDR kommt zum City-Transport-Simulator.
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1: Für dich im Studio Dabu. Seit wenigen Tagen kann man GTA 6 offiziell vorbestellen. Damit kann man das wohl meistgehypte Spiel des Jahrzehnts schon eine Woche vor Release im November spielen. Außerdem gibt es bei Vorbestellung ein Vintage Wisp City Pack dazu. Darin enthalten sind eine Garage in Strandnähe mit Waffenschrank und Umschlagplatz sowie Retro-Outfits für die Hauptfiguren. In der Ultimate Edition gibt es exklusive Fahrzeuge und personalisierte Pistolen. Dazu bietet GTA 6 ein paar Friseursalons, Tuningwerkstätten und einen Tattoo-Laden mit über 50 Motiven, die nur mit der Ultimate Edition betretbar sind. Am 19. November soll GTA 6 offiziell für Konsolen erscheinen, aber PC- und Multiplayer-Fans müssen sich noch auf unbestimmte Zeit gedulden. Der Bussimulator OMSI 2 hat ein Add-on veröffentlicht, mit dem du die Linie 186 im Berliner Südwesten freischalten kannst. Die Fahrt soll mit über 40 Haltestellen eine Stunde lang sein und die Passage im Steglitzer Kreisel beinhalten. Dieses Hochhaus ist ein Knotenpunkt zwischen der Buslinie sowie U- und S-Bahn. Der Bus hält dort mitten im Untergeschoss des Gebäudes. Der City

0: Transport Simulator 2026 enthält mit der KT4D eine historische Straßenbahn aus der DDR. Die Bahn wird über Pedale gesteuert, wofür du ein feines Gespür beim Anfahren und Bremsen brauchst. Am 30. Juni erscheint das DLC für den City Transport Simulator 2026. Wer den aktuellen Seasons Pass hat, bekommt das Fahrzeug am Dienstag sogar kostenlos. 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
2: Mit KI-Support. Wechselnd wolkig bis stark bewölkt ist es gerade und vor allem im Süden und Osten kann es immer wieder nass werden, da sind auch kräftige Gewitter mit dabei. Dazu liegen die Temperaturen am späten Nachmittag meist bei 25 bis 29 Grad, vereinzelt sind auch mal 32 Grad drin. Morgen geht's mit Sonne und Wolken weiter, aber von Süden bis in die Mitte sind erneut teils heftige Gewitter möglich, maximal bis 32 Grad.
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0: GTA 6 ist vorbestellbar. Bei OMSI 2 kann man mit dem Bus durchs Hochhaus fahren und die Tatrabahn aus der DDR kommt zum City-Transport-Simulator.
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0: Für dich im Studio Dabu. Seit wenigen Tagen kann man GTA 6 offiziell vorbestellen. Damit kann man das wohl meistgehypte Spiel des Jahrzehnts schon eine Woche vor Release im November spielen. Außerdem gibt es bei Vorbestellung ein Vintage Wisp City Pack dazu. Darin enthalten sind eine Garage in Strandnähe mit Waffenschrank und Umschlagplatz sowie Retro-Outfits für die Hauptfiguren. In der Ultimate Edition gibt es exklusive Fahrzeuge und personalisierte Pistolen. Dazu bietet GTA 6 ein paar Friseursalons, Tuningwerkstätten und einen Tattoo-Laden mit über 50 Motiven, die nur mit der Ultimate Edition betretbar sind. Am 19. November soll GTA 6 offiziell für Konsolen erscheinen, aber PC- und Multiplayer-Fans müssen sich noch auf unbestimmte Zeit gedulden. Der Bussimulator OMSI 2 hat ein Add-on veröffentlicht, mit dem du die Linie 186 im Berliner Südwesten freischalten kannst. Die Fahrt soll mit über 40 Haltestellen eine Stunde lang sein und die Passage im Steglitzer Kreisel beinhalten. Dieses Hochhaus ist ein Knotenpunkt zwischen der Buslinie sowie U- und S-Bahn. Der Bus hält dort mitten im Untergeschoss des Gebäudes. Der City Transport Simulator 2026 enthält mit der KT4D eine historische Straßenbahn aus der DDR. Die Bahn wird über Pedale gesteuert, wofür du ein feines Gespür beim Anfahren und Bremsen brauchst. Am 30. Juni erscheint das DLC für den City Transport Simulator 2026. Wer den aktuellen Seasons Pass hat, bekommt das Fahrzeug am Dienstag sogar kostenlos. Diese und weitere Nachrichten kannst du jederzeit nachlesen auf simulator1.radio.
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3: Mit KI-Support. Wolken und immer wieder Regen sind heute Abend noch ein Thema. Dazu gibt's vor allem Richtung Osten und Südosten teils kräftige Gewitter. In der Nacht lässt das dann mehr und mehr nach, sonst bleibt's oft trocken mit ein paar Auflockerungen bei Tiefstwerten zwischen 20 und 10 Grad. Morgen geht's mit Sonne und Wolken weiter, aber wieder mit teils heftigen Gewittern, dazu maximal bis 32 Grad.
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0: GTA 6 ist vorbestellbar, bei OMSI 2 kann man mit dem Bus durchs Hochhaus fahren und die Tatrabahn aus der DDR kommt zum City-Transport-Simulator.
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0: Für dich im Studio Dabu. Seit wenigen Tagen kann man GTA 6 offiziell vorbestellen. Damit kann man das wohl meistgehypte Spiel des Jahrzehnts schon eine Woche vor Release im November spielen. Außerdem gibt es bei Vorbestellung ein Vintage Wisp City Pack dazu. Darin enthalten sind eine Garage in Strandnähe mit Waffenschrank und Umschlagplatz sowie Retro-Outfits für die Hauptfiguren. In der Ultimate Edition gibt es exklusive Fahrzeuge und personalisierte Pistolen. Dazu bietet GTA 6 ein paar Friseursalons, Tuningwerkstätten und einen Tattoo-Laden mit über 50 Motiven, die nur mit der Ultimate Edition betretbar sind. Am 19. November soll GTA 6 offiziell für Konsolen erscheinen, aber PC- und Multiplayer-Fans müssen sich noch auf unbestimmte Zeit gedulden. Der Bussimulator OMSI 2 hat ein Add-on veröffentlicht, mit dem du die Linie 186 im Berliner Südwesten freischalten kannst. Die Fahrt soll mit über 40 Haltestellen eine Stunde lang sein und die Passage im Steglitzer Kreisel beinhalten. Dieses Hochhaus ist ein Knotenpunkt zwischen der Buslinie sowie U- und S-Bahn. Der Bus hält dort mitten im Untergeschoss des Gebäudes. Der City Transport Simulator 2026 enthält mit der KT4D eine historische Straßenbahn aus der DDR. Die Bahn wird über Pedale gesteuert, wofür du ein feines Gespür beim Anfahren und Bremsen brauchst. Am 30. Juni erscheint das DLC für den City Transport Simulator 2026. Wer den aktuellen Seasons Pass hat, bekommt das Fahrzeug am Dienstag sogar kostenlos. Diese und weitere Nachrichten kannst du jederzeit nachlesen auf simulator1.radio.
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3: Mit KI-Support. Wolken und immer wieder Regen sind heute Abend noch ein Thema. Dazu gibt's vor allem Richtung Osten und Südosten teils kräftige Gewitter. In der Nacht lässt das dann mehr und mehr nach. Sonst bleibt's oft trocken mit ein paar Auflockerungen bei Tiefstwerten zwischen 20 und 10 Grad. Morgen geht's mit Sonne und Wolken weiter, aber wieder mit teils heftigen Gewittern. Dazu maximal bis 32 Grad.
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0: GTA 6 ist vorbestellbar, bei OMSI 2 kann man mit dem Bus durchs Hochhaus fahren und die Tatrabahn aus der DDR kommt zum City-Transport-Simulator.
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0: Für dich im Studio Dabu. Seit wenigen Tagen kann man GTA 6 offiziell vorbestellen. Damit kann man das wohl meistgehypte Spiel des Jahrzehnts schon eine Woche vor Release im November spielen. Außerdem gibt es bei Vorbestellung ein Vintage Wisp City Pack dazu. Darin enthalten sind eine Garage in Strandnähe mit Waffenschrank und Umschlagplatz sowie Retro-Outfits für die Hauptfiguren. In der Ultimate Edition gibt es exklusive Fahrzeuge und personalisierte Pistolen. Dazu bietet GTA 6 ein paar Friseursalons, Tuningwerkstätten und einen Tattoo-Laden mit über 50 Motiven, die nur mit der Ultimate Edition betretbar sind. Am 19. November soll GTA 6 offiziell für Konsolen erscheinen, aber PC- und Multiplayer-Fans müssen sich noch auf unbestimmte Zeit gedulden. Der Bussimulator OMSI 2 hat ein Add-on veröffentlicht, mit dem du die Linie 186 im Berliner Südwesten freischalten kannst. Die Fahrt soll mit über 40 Haltestellen eine Stunde lang sein und die Passage im Steglitzer Kreisel beinhalten. Dieses Hochhaus ist ein Knotenpunkt zwischen der Buslinie sowie U- und S-Bahn. Der Bus hält dort mitten im Untergeschoss des Gebäudes. Der City Transport Simulator 2026 enthält mit der KT4D eine historische Straßenbahn aus der DDR. Die Bahn wird über Pedale gesteuert, wofür du ein feines Gespür beim Anfahren und Bremsen brauchst. Am 30. Juni erscheint das DLC für den City Transport Simulator 2026. Wer den aktuellen Seasons Pass hat, bekommt das Fahrzeug am Dienstag sogar kostenlos. Diese und weitere Nachrichten kannst du jederzeit nachlesen auf simulator1.radio.

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2: GTA 6 ist vorbestellbar, bei OMSI 2 kann man mit dem Bus durchs Hochhaus fahren und die Tatrabahn aus der DDR kommt zum City-Transport-Simulator.
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2: Für dich im Studio Dabu. Seit wenigen Tagen kann man GTA 6 offiziell vorbestellen. Damit kann man das wohl meistgehypte Spiel des Jahrzehnts schon eine Woche vor Release im November spielen. Außerdem gibt es bei Vorbestellung ein Vintage Wisp City Pack dazu. Darin enthalten sind eine Garage in Strandnähe mit Waffenschrank und Umschlagplatz sowie Retro-Outfits für die Hauptfiguren. In der Ultimate Edition gibt es exklusive Fahrzeuge und personalisierte Pistolen. Dazu bietet GTA 6 ein paar Friseursalons, Tuningwerkstätten und einen Tattoo-Laden mit über 50 Motiven, die nur mit der Ultimate Edition betretbar sind. Am 19. November soll GTA 6 offiziell für Konsolen erscheinen, aber PC- und Multiplayer-Fans müssen sich noch auf unbestimmte Zeit gedulden. Der Bussimulator OMSI 2 hat ein Add-on veröffentlicht, mit dem du die Linie 186 im Berliner Südwesten freischalten kannst. Die Fahrt soll mit über 40 Haltestellen eine Stunde lang sein und die Passage im Steglitzer Kreisel beinhalten. Dieses Hochhaus ist ein Knotenpunkt zwischen der Buslinie sowie U- und S-Bahn. Der Bus hält dort mitten im Untergeschoss des Gebäudes. Der City Transport Simulator 2026 enthält mit der KT4D eine historische Straßenbahn aus der DDR. Die Bahn wird über Pedale gesteuert, wofür du ein feines Gespür beim Anfahren und Bremsen brauchst. Am 30. Juni erscheint das DLC für den City Transport Simulator 2026. Wer den aktuellen Seasons Pass hat, bekommt das Fahrzeug am Dienstag sogar kostenlos. Diese und weitere Nachrichten kannst du jederzeit nachlesen auf simulator1.radio.

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0: GTA 6 ist vorbestellbar, bei OMSI 2 kann man mit dem Bus durchs Hochhaus fahren und die Tatrabahn aus der DDR kommt zum City Transport Simulator.
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0: Für dich im Studio Dabu. Seit wenigen Tagen kann man GTA 6 offiziell vorbestellen. Damit kann man das wohl meistgehypte Spiel des Jahrzehnts schon eine Woche vor Release im November spielen. Außerdem gibt es bei Vorbestellung ein Vintage Wisp City Pack dazu. Darin enthalten sind eine Garage in Strandnähe mit Waffenschrank und Umschlagplatz sowie Retro-Outfits für die Hauptfiguren. In der Ultimate Edition gibt es exklusive Fahrzeuge und personalisierte Pistolen. Dazu bietet GTA 6 ein paar Friseursalons, Tuningwerkstätten und einen Tattoo-Laden mit über 50 Motiven, die nur mit der Ultimate Edition betretbar sind. Am 19. November soll GTA 6 offiziell für Konsolen erscheinen, aber PC- und Multiplayer-Fans müssen sich noch auf unbestimmte Zeit gedulden. Der Bussimulator OMSI 2 hat ein Add-on veröffentlicht, mit dem du die Linie 186 im Berliner Südwesten freischalten kannst. Die Fahrt soll mit über 40 Haltestellen eine Stunde lang sein und die Passage im Steglitzer Kreisel beinhalten. Dieses Hochhaus ist ein Knotenpunkt zwischen der Buslinie sowie U- und S-Bahn. Der Bus hält dort mitten im Untergeschoss des Gebäudes. Der City Transport Simulator 2026 enthält mit der KT4D eine historische Straßenbahn aus der DDR. Die Bahn wird über Pedale gesteuert, wofür du ein feines Gespür beim Anfahren und Bremsen brauchst. Am 30. Juni erscheint das DLC für den City Transport Simulator 2026. Wer den aktuellen Seasons Pass hat, bekommt das Fahrzeug am Dienstag sogar kostenlos. Diese und weitere Nachrichten kannst du jederzeit nachlesen auf simulator1.radio.
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0: GTA 6 ist vorbestellbar, bei OMSI 2 kann man mit dem Bus durchs Hochhaus fahren und die Tatrabahn aus der DDR kommt zum City-Transport-Simulator.
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0: Für dich im Studio Dabu. Seit wenigen Tagen kann man GTA 6 offiziell vorbestellen. Damit kann man das wohl meistgehypte Spiel des Jahrzehnts schon eine Woche vor Release im November spielen. Außerdem gibt es bei Vorbestellung ein Vintage Wisp City Pack dazu. Darin enthalten sind eine Garage in Strandnähe mit Waffenschrank und Umschlagplatz sowie Retro-Outfits für die Hauptfiguren. In der Ultimate Edition gibt es exklusive Fahrzeuge und personalisierte Pistolen. Dazu bietet GTA 6 ein paar Friseursalons, Tuningwerkstätten und einen Tattoo-Laden mit über 50 Motiven, die nur mit der Ultimate Edition betretbar sind. Am 19. November soll GTA 6 offiziell für Konsolen erscheinen, aber PC- und Multiplayer-Fans müssen sich noch auf unbestimmte Zeit gedulden. Der Bussimulator OMSI 2 hat ein Add-on veröffentlicht, mit dem du die Linie 186 im Berliner Südwesten freischalten kannst. Die Fahrt soll mit über 40 Haltestellen eine Stunde lang sein und die Passage im Steglitzer Kreisel beinhalten. Dieses Hochhaus ist ein Knotenpunkt zwischen der Buslinie sowie U- und S-Bahn. Der Bus hält dort mitten im Untergeschoss des Gebäudes. Der City Transport Simulator 2026 enthält mit der KT4D eine historische Straßenbahn aus der DDR. Die Bahn wird über Pedale gesteuert, wofür du ein feines Gespür beim Anfahren und Bremsen brauchst. Am 30. Juni erscheint das DLC für den City Transport Simulator 2026. Wer den aktuellen Seasons Pass hat, bekommt das Fahrzeug am Dienstag sogar kostenlos. Diese und weitere Nachrichten kannst du jederzeit nachlesen auf simulator1.radio.

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0: Laut FM Wetter.
1: Mit KI-Support. Erstmal ist es oft trocken, dazu ein Mix aus ein paar Wolken und klareren Abschnitten. Nur im Südosten ziehen noch teils kräftige Gewitter durch, die später nachlassen. Aktuell liegen die Temperaturen bei 20 bis 10 Grad. Tagsüber bleibt's in vielen Ecken trocken und nur locker bewölkt. Im Südosten kann's aber nochmal krachen. Dazu maximal um 31 Grad.

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